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1: Bibi Rexha hat einen Haufen neuer Mucke am Start. Ihren Song Sad Girls zusammen mit DJ David Guetta und ihr neues Album Dirty Blonde. Sad Girls klingt nach einer großen Tanzparty mit schnellen Beats und funkelnden Sounds. In dem Lied geht's darum, wie man sich fühlt, wenn das Herz mal ein bisschen traurig ist. Aber statt sich zu verkriechen, heißt es hier, Musik an und weiter tanzen. Denn manchmal hilft ein guter Song dabei, sich stärker und wieder richtig gut zu fühlen.

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1: Es gibt eine neue Stimme aus Großbritannien, die ihr unbedingt kennen solltet. Sie gehört Jack Dean. Geboren und aufgewachsen ist er in der malerischen Grafschaft Somerset im Südwesten Englands und hatte da viel Zeit an seinem Sound zu feilen. Anfangs noch durch Coverversionen und nach mit eigenen Melodie- und Textideen. Mittlerweile macht Jack Vollzeit Musik und das mit Partnerin, Freunden und Familie unter einen Hut zu kriegen, ist nicht immer ganz so easy. Deswegen bittet er seine Liebsten im Song Mercy, ein bisschen Nachsicht mit ihm zu haben.

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1: Wow, Teddy Swims rennt gerade richtig durchs Leben. Seitdem er vor knapp einem Jahr diese riesige Complete Edition seines Albums I've Tried Everything But Therapy mit insgesamt 32 Songs, also über 1,5 Stunden Musik rausgebracht hat, war es ja eher ruhig um den amerikanischen Sänger. Aber dann kam sein absoluter Ohrwurm Mr. Know-It-All im April und jetzt will er die Songs natürlich mit uns feiern. Deshalb geht's auf Auftritte überall in Europa, gefolgt von der Nordamerika-Tour. Bis Weihnachten ist Teddy also erstmal beschäftigt, aber er lässt uns natürlich nicht ohne frischen Nachschub zurück.
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1: Bad Moms J geht wieder auf Tour und bringt ihr neues Album Haus im Meer mit. Darauf ist auch ihr Song OMG. In dem Lied rappt sie mit viel Energie darüber, an sich selbst zu glauben und das Leben zu genießen. Die Rapperin zeigt damit, dass man nach einer Pause mit frischem Mut und neuen Ideen richtig durchstarten kann.

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1: Kamrat setzt die rosa-rote Brille ab. Durch die gucken wir, wenn wir jemanden so richtig gern haben. Da fallen uns die ganzen kleinen Macken meist nicht auf. Kamrat will aber lieber alle Facetten seiner Lieblingsmenschen erleben und singt genau darüber in Love Sober. So wie wir es von dem Wuppertaler kennen, ist das wieder ein Refrain, der nicht mehr aus dem Kopf geht. 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
1: Bella Kay ist gerade total gefragt. Die Singer-Songwriterin aus Texas ist erst 20 Jahre alt und schon richtig erfolgreich. Sie hat vor kurzem neue Songs veröffentlicht und darf sogar als Voract bei großen Stars wie Gracie Abrams und Noah Kahan auftreten. Ziemlich cool. In ihrem Song Stop geht es darum, auf sich selbst zu hören, Grenzen zu setzen und auch mal Stopp zu sagen.

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1: Auch wenn das K in K-Pop für Korea steht, ist die Musik so beliebt, dass sich mittlerweile auch Künstlerinnen und Künstler aus anderen Ländern am Genre versuchen. Besonders erfolgreich damit sind Cat's Eye aus Los Angeles, die sich als Global Girl Group mit Mitgliedern aus den USA, Philippinen, der Schweiz und Südkorea bezeichnen. In ihrem neuen Song Animals geht es darum, mutig zu sein, Spaß zu haben und einfach man selbst zu bleiben. Manchmal darf man eben einfach alle Sorgen vergessen und das Leben feiern.

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1: Es gibt Tage, da möchte man sich am liebsten drinnen verstecken und dann wieder Tage, an denen man einfach raus will, um das Leben zu genießen. Für genau solche Momente haben wir jetzt Another Drink von Marshmello und der Sängerin Kelsea Ballerini. Hier treffen fröhliche Dancebeats auf Country-Musik aus den USA. Klingt erstmal ungewöhnlich, passt aber richtig gut zusammen. Kelsea Ballerini ist schon ein großer Star in der Country-Pop-Welt und sorgt mit ihrer Stimme für echtes Sommerfeeling. Also schnappt euch euer Lieblingsgetränk und lehnt euch entspannt zurück.
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1: Nach ihren bisherigen eher ruhigen Songs zeigt Anaïs jetzt eine neue Seite. Ihr neuer Song klingt nach Sommerferien, guter Laune und dem Gefühl, einfach das zu machen, worauf man Lust hat. In Ciao Baby singt sie von spannenden Tagen, spontanen Ideen und davon, sich nicht ständig Gedanken darüber zu machen, was passieren könnte. Ein echter gute Laune Soundtrack zum Mitsingen, Tanzen und lauter drehen.

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1: Die nächste Dua Lipa kommt vielleicht aus Österreich und sie heißt Stella Maria. Diese Lady hat mit 10 Jahren schon die Musik für sich entdeckt. Das Singen hat ihr nämlich dabei geholfen, ihre Asthmaerkrankung zu bewältigen und ist ganz schnell zu ihrer großen Leidenschaft geworden. Mit mittlerweile 16 schreibt sie Songs über persönliche Erlebnisse und auch mal schwierige Gefühle und Erfahrungen. Trotzdem klingt ihr neuer Song Following You nach Wassereis, nach Tanzeinlagen unter der Disco-Kugel und Freiheit.

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1: Manche Songs klopfen an die Tür. R&B Ring My Bell klingelt einfach direkt Sturm. Der englische Rapper H hat sich einen legendären Disco-Hit geschnappt und daraus einen modernen Ohrwurm mit Rap-Update gezaubert. H ist 26 und kommt mal ausnahmsweise nicht aus London, sondern aus Manchester in Nordengland. Dass man dort auch ganz gut Mucke machen kann, beweist R&B. Der Beat geht sofort ins Ohr und der Refrain bleibt dort dann auch erstmal wohnen. Und ich wette, nach dem ersten Hören summt ihr ihn auch noch den restlichen Tag.

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1: Semia macht sich bereit für den Sturm. Die Sängerin kommt ursprünglich aus Dortmund, lebt heute in Hannover und macht gefühlvollen Indie-Pop mit modernen Sounds. In Hurricane geht es um Menschen, die man eigentlich hinter sich lassen sollte, die einem aber trotzdem nicht aus dem Kopf gehen. Passend dazu baut sich der Song erstmal ruhiger auf, legt dann aber richtig stürmisch los. Der Track zeigt mal wieder, dass starke Gefühle ganz schön was aufwirbeln können.

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1: Eine Portion Glücksgefühle zum Mitnehmen gibt's jetzt von James Hype. Serotonin heißt der Song und spielt auf das Wohlfühlhormon an, also ein Stoff in unserem Körper, der uns ausgeglichen und gut gelaunt fühlen lässt. Der entsteht zum Beispiel durch Tageslicht, gutes Essen und Bewegung. Kein Wunder also, dass der britische DJ und Produzent einen Track abliefert, bei dem man am liebsten sofort mittanzen möchte. Perfekt, um den Kopf freizukriegen und jede Menge Energie loszuwerden.

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1: Wir fahren Zug mit Stella Lefty. In ihrem Song ist die US-amerikanische Singer-Songwriterin nämlich auf dem Weg nach Boston. Im echten Leben eher so mit dem ICE an die Spitze unserer ganz persönlichen Charts. Denn wenn wir diesen Sommer eines brauchen, dann sind es ihr entspannter Vibe, ihre rauchige Stimme und die gute Laune Country-Klänge. Boston fühlt sich an wie bei einer langsamen Dampflokfahrt durch Felder und Wälder, den Kopf aus dem Fenster zu stecken und die warme Sommerluft zu schnuppern.

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1: Jetzt kommt Musik aus Australien mit einer starken Botschaft. G-Flip erzählt in Bad on Fire eine ganz persönliche Geschichte aus der eigenen Vergangenheit. Es geht um die Schulzeit, in der es oft nicht leicht war, einfach so zu sein, wie man wirklich ist. Im Song geht es um Angst, aber auch darum, den Mut zu finden, zu sich selbst zu stehen. Bad on Fire steht dafür, alles rauszulassen und sich nicht mehr zu verstecken.

0: Begrüße mit mir deine Freunde!
1: Hallo Band.
2: Hallo.
1: Hallo Christina.
0: Hallo Flo.
2: Hallo Pauline.
0: Hallo Lukas. Hallo Pauline.
1: Oh ja, ihr seht wirklich gut aus. Keine Sorge, wir sind auch ein bisschen aufgeregt.
0: Gut, das
1: vor allem, wenn wir
0: mich
1: an Märchen denken. Oh. Darüber wollen wir euch was erzählen. Es geht so.

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1: Normal fühlt sich das Leben von BTS wahrscheinlich schon lange nicht mehr an. Nach 4 Jahren Pause sind die 7 Musiker aus Südkorea endlich zurück und zeigen einmal mehr, warum sie Fans auf der ganzen Welt begeistern. Ihr neuer Track Normal erzählt davon, wie aufregend, aber manchmal auch ganz schön anstrengend das Leben im Rampenlicht sein kann. Trotzdem bleiben BTS ihren Träumen treu und halten als Team fest zusammen.

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1: Lea zeigt mit Chemie eine neue, frechere Seite von sich, aber es geht trotzdem voll ums Gefühl. Im Song geht es um eine Person, die man einfach nicht vergessen kann, auch wenn man weiß, dass es schwierig wird. Man schreibt Nachrichten, die man vielleicht lieber nicht schicken sollte und erlebt Momente, die einen total durcheinander bringen. Der Sound ist cooler Pop, locker und richtig nah dran am echten Leben.

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1: Leonie und Marcus and Martinez wollen uns tanzen sehen. Die norwegischen Zwillingsbrüder sind mittlerweile richtig erwachsen geworden und bereit, das Nachtleben auf den Kopf zu stellen. Zusammen mit Leonie träumen sie in ihrem Song Moonlight davon, die ganze Nacht im Mondlicht durchzutanzen. Für das Coverfoto sind sie sogar auf ein Berliner Dach geklettert, mit einem riesigen Mond im Hintergrund. Aber ich sag's euch, die Sonne eignet sich auch ganz hervorragend als Disco-Kugel.
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1: Benno feiert in seinem Song das Gefühl von Sommer mit viel Spaß und tollen Erinnerungen. Dabei denkt der Rapper aus Löhne nicht nur an Eisessen oder Ferien, sondern an einen ganz bestimmten Sommer aus der Vergangenheit. In Sommer 2018 geht es um Zeit mit Freundinnen und Freunden und all die schönen Momente zusammen. Solche Tage bleiben oft noch lange im Kopf, weil sie einfach richtig besonders waren. Ein Song, der zeigt, wie wichtig Freundschaft und Gemeinschaft ist.

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1: Kennt ihr dieses Gefühl, wenn gerade irgendwie alles gleichzeitig passiert? Schule, Hobby, Erwartungen und man sich einfach mal einen Moment wünscht, in dem der Kopf leise wird. Genau dieses Gefühl hat Sero in seinem ersten Song eingefangen. Bevor Sero sich der Musik gewidmet hat, spielte er Basketball in der Oberliga für die Uni Riesen. Jetzt singt der 19-Jährige in Wie man tanzt von der Sehnsucht nach Leichtigkeit und von Menschen, die es schaffen, dass man den ganzen Stress für einen Augenblick vergisst.

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1: Nina Caroline lässt sich inspirieren. Over Again ist entstanden, nachdem die Berliner Sängerin mit ihren Freundinnen über Dates gesprochen hat. Und viele waren dabei ziemlich enttäuscht. Es geht darum, dass man sich oft zu viele Hoffnungen macht und dann doch merkt, war wohl nichts. Trotzdem ist ein richtig chilliges Lied draus geworden zum Träumen, Entspannen und Sommertage genießen.
0: Nina Caroline.

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1: Sahide macht sich zu ihrem Geburtstag einfach selbst ein Geschenk, und zwar einen neuen Song. Der heißt Sweet 16. Der Track hat einen coolen Dance-Pop-Beat, zu dem die Berlinerin locker rappt und jede Menge Party-Vibes versprüht. In Sweet 16 geht's um Geburtstag feiern, Blitzlichter, die ersten großen Freiheiten und das glitzernde Leben wie ein echtes It-Girl.

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1: Es gibt Tage, da möchte man sich am liebsten drinnen verstecken und dann wieder Tage, an denen man einfach raus will, um das Leben zu genießen. Für genau solche Momente haben wir jetzt Another Drink von Marshmello und der Sängerin Kelsey Ballerini. Hier treffen fröhliche Dancebeats auf Country-Musik aus den USA. Klingt erstmal ungewöhnlich, passt aber richtig gut zusammen. Kelsey Ballerini ist schon ein großer Star in der Country-Pop-Welt und sorgt mit ihrer Stimme für echtes Sommer. Feeling. Also schnappt euch euer Lieblingsgetränk und lehnt euch entspannt zurück.
0: Marshmello und Kelsey Ballerini.

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0: Mit Julika,
1: Hanna und Leo. Ich bin auch dabei.
3: Ich esse 7.
0: Schon klar, Leo. 7. Ich schaffe ja gerade mal 5. Und Julika, wie viele Fischstäbchen willst du?
3: Gerne
0: 4. Nee, 5. Ich liebe Fischstäbchen.
1: Machst du Kartoffelbrei dazu, Hanna?
0: Wenn du mit Kartoffeln schälst?
3: Na gut.
0: Wollen wir Spinat dazu essen? Hm? Ich guck mal, was wir da haben, Julika. Jep, Spinat ist noch eingefroren. Genau wie die Fischstäbchen. Davon haben wir immer mehr als genug.
1: Einfach mega Erfindung, diese Fischstäbchen. Ich liebe die.
0: Ich auch.
1: Lecker.
0: Wer immer die erfunden hat. Dankeschön.
1: Na, wer das war, können wir doch rausfinden. Oder, Julika?
0: Schon klar, Leo. Ich habe das magische Mikro mit.
1: Ja.
0: Dann essen wir später, oder? Ja, nach dem Zeithüpfer.
1: Genau.
0: Los geht's.
1: Fischstäbchen, Erfinder oder Erfinderin, wir kommen.
0: Ja.
1: Stopp.
0: Hä?
1: Wartet mal kurz.
0: Was denn?
1: Na, die Fischstäbchen sind doch tiefgefroren. Da hole ich mal lieber schnell unsere Jacken und Mützen.
0: Clever, dein kleiner Bruder, Hanna. Mega.
1: Jetzt kann es so richtig kalt werden.
0: Danke, Leo. Oh, du hast ja sogar an meinen Schal gedacht.
1: Ja.
0: Dankeschön. Bereit und startklar?
1: Ja.
0: Magisches Mikro. Bring uns zu der Person,
1: der wir die Fischstäbchen zu verdanken haben.
0: Ah, haltet euch fest!
1: Das ist ja ein Hundeschlitten!
0: Leo!
1: Jeha!
0: Woohoo.
1: Ein richtig echter! Ah,
0: Hilfe!
1: Wir sind auf einen Hundeschlitten gelandet!
0: Halt dich fest!
1: Yippie-yay!
4: Stopp, mein Hundeteam! Stopp! Brrr. So ist's gut. Brav.
1: Herrlich.
4: Hey, ihr drei Greenhorns. Bloß gut, dass ich heute den großen Schlitten angespannt habe. Wo kommt ihr denn plötzlich her? Seid ihr vom Himmel gefallen?
0: Überraschungsbesuch.
4: Hi.
0: Hallo, ich bin Hanna und das ist Julika und mein kleiner Bruder Leo.
4: Wir bekommen selten Besuch hier draußen. Schöne Abwechslung. Der nächste Nachbar wohnt 6 Stunden entfernt. Ich bin übrigens Clarence. Clarence Birdseye. Aber sagt ruhig Bob zu mir.
0: Sieht aus wie am Nordpol hier.
1: Überall Schnee.
0: Und kalt.
4: Nordpol? Ganz so weit oben sind wir nicht. Das hier ist Labrador.
0: Labrador? Das ist doch eine Hunderasse.
4: Ja, das stimmt. Aber so ist auch der Name dieser Gegend hier. Die Halbinsel neben Kanada. Das große Meer da vorne ist der Atlantische Ozean.
1: Wir sind bestimmt in der Steinzeit gelandet, Hanna.
0: Steinzeit?
1: Der Mann hat ja alle Sachen aus Fell. Mütze, Hose, Jacke, sogar die Stiefel.
0: Quatsch, glaub ich nicht. Entschuldigung, welches Jahr haben wir denn?
4: 1916, kleine Lady. Hast wohl keinen Kalender, was? Ich kann dir einen von mir geben. Wir sind gleich zu Hause. Da unten an der Küste ist mein Haus. Da könnt ihr mir auch gleich mal erzählen, was ihr hier macht und wie zum Kuckuck ihr hierher gekommen seid. Kleine Spritztour gefällig?
0: Muss das sein?
1: Oh ja!
0: Ja!
4: Na dann, nehmt euch ein paar Felle zum Zudecken da vom Stapel neben euch.
0: Dankeschön.
4: Die Felle sind viel wärmer als eure Jacken.
0: Und weich.
4: Wir haben heute minus 38 Grad Celsius.
0: Minus 38 Grad? Heftig! Von welchen Tieren sind die Felle denn?
4: Die sind vom Polarfuchs.
1: Sind die echt?
4: Natürlich sind die echt.
1: Wo hast du die Felle denn her?
4: Meine Frau und ich züchten die Füchse. Wir leben vom Verkauf der Felle. Ist ein gutes Geschäft, aber jetzt erstmal los. Go!
1: Ah, die Hunde können ja richtig schnell rennen.
0: Sind wir denn nicht zu schwer?
4: Ihr Fliegengewichte? Nein. Die lieben es, wenn sie sich mal ein bisschen anstrengen dürfen. Stimmt's, ihr Rabauken? Grinsen von einem Ohr zum anderen. Schaut sie euch an.
1: Da! Ein Iglu! Ein echtes Iglu! Oh, toll!
4: Ja, ja, das sind die Einheimischen hier. Die Inuit. Sie schlafen da drin, wenn sie auf Jagd sind. Tja, das Iglu, da haben sie von nicht mal einer Stunde aufgebaut und sind jetzt schon fertig.
1: So schnell geht das?
4: Ja, ja, die wissen genau, was sie tun. So, jetzt sind wir da. Meine bescheidene Hütte in Muddy Bay. Stopp, mein Rudel. So, da wären wir. Geht schon mal ins Haus. Ich spann noch schnell die Hunde ab. Aber seid vielleicht nicht so laut. Meine Frau und unser Baby machen bestimmt gerade Mittagsschlaf.
0: Okay, gut.
1: Ja, wir sind leise.
0: Mhm. Oh, ist das kalt. Meine Hände.
1: Oh ja.
4: So wie ihr habe ich am Anfang auch ausgesehen, als ich aus den USA hierher kam. Oh, ganz durchgefroren. Hatte ständig Frostbeulen. Aber an die gewöhnt man sich. Wie an Mückenstiche.
0: Wie lange lebst du denn schon hier?
4: Seit fast 6 Jahren. So, jetzt setzt euch und erzählt mal von euch. Wie konntet ihr so plötzlich auf meinem Hundeschlitten auftauchen?
0: Wir sind mit unserem magischen Mikro hier.
4: Was? Und ich dachte, die einzigen Fortbewegungsmittel hier draußen sind Hundeschlitten und Schneeschuhe.
1: Hier, das Ding, was Julika in der Hand hält, das ist es.
4: Aha, mit dem kleinen Ding seid ihr hier? Da wollt ihr mir aber gerade einen Bären aufbinden, oder?
0: Wir können damit Töne aufnehmen. Und das Magische daran ist, wir können damit in die Vergangenheit reisen.
1: Und jetzt sind wir bei dir, wegen deiner Erfindung.
4: Wegen meiner Erfindung? Es gibt ja einige, die meinen, ich würde meine Abenteuergeschichten erfinden. Aber ich hatte wirklich eine wilde Jugend. Erfunden ist da nichts. Kein einziges Wort. Bin eine ehrliche Haut.
0: Vielleicht hat er die Fischstäbchen einfach noch nicht erfunden. Kann sein. Am besten fragen wir nicht weiter danach. Sonst verändern wir noch die Geschichte und dann kommt alles durcheinander.
1: Okay.
0: Bob, wie alt bist du denn?
4: Ich bin dieses Jahr 30 geworden.
1: Ich bin 6. Und meine Schwester und ihre Freundin sind 11 Jahre alt.
4: Ah, schönes Alter. Oder auch nicht, wie man es nimmt. Da verbieten einem die Eltern manchmal zu viel, nicht wahr?
1: Ja, oder sie sagen immer, was man noch alles machen muss.
4: Ich weiß noch, wie ich mich über meine Eltern geärgert habe, als ich 10 war.
1: Weswegen warst du denn sauer?
4: Ich wollte unbedingt eine Schrotflinte. Da war vielleicht was los. Aber meine Eltern haben es nicht erlaubt.
0: Eine echte?
4: Natürlich, was denn sonst? Ich war ja schon 10. Aber meine Eltern wollten keine kaufen. Konnten es vielleicht auch nicht, weil das Geld nicht gereicht hat. Ich hatte ja 7 Geschwister. Wer was extra wollte, musste sich selbst zu helfen wissen. Ha, aber ich war ja nicht auf den Kopf gefallen.
1: Wie meinst du das?
4: Na, dass ich ein schlaues kleines Kerlchen war. Rund um unser Haus gab es richtig viele Bisamratten. Diese großen Nagetiere. Kennt ihr?
0: Die sehen ein bisschen aus wie Biber. So braun und groß. Aber die haben einen spitzen Schwanz.
4: Genau. Und ich hatte überlegt, wem könnten die nützen und wie könnte ich damit ein paar Dollar verdienen.
0: Und?
4: Ich habe dem Zoodirektor unserer Stadt einen Brief geschrieben und gefragt, ob er mir welche abkaufen will.
1: Lustige Idee. Hat er dir zurückgeschrieben?
4: Ja, ja. Und zwar, dass er schon welche hat und keine braucht. Aber er kannte einen Adligen in England, der interessiert war.
1: Ach echt?
4: Ja, der hat mir 1 Dollar pro Stück geboten, wenn er sie lebend bekommt. Die sollte ich mit dem Schiff nach England schicken, von den USA aus.
1: So weit?
4: Deshalb habe ich auch gleich ein paar mehr gefangen. 12 Stück habe ich losgeschickt. 9 haben die Schiffsreise überlebt.
1: Oh, wie schade um die anderen.
4: Naja, immerhin 9 Dollar. Und davon habe ich mir dann meine erste Schrotflinte gekauft.
1: Was hast du denn dann damit gemacht?
4: Na, ich bin auf die Jagd gegangen. Als ich 11 war, habe ich mir selbst beigebracht, Tiere zu präparieren. Bücher gelesen und ältere Tierpräparatoren in der Gegend ausgefragt. Und nach hat es immer besser geklappt.
1: Was ist das, Tiere präparieren?
0: Präparieren, Leo. Na, tote Tiere ausstopfen.
1: Ausstopfen?
4: Genau. Wenn man es gut macht, sehen die Tiere dann aus wie lebendig, bekommen ein 2. Leben verpasst. Dann kann man sie ganz in Ruhe anschauen und bewundern. Den Schneefuchs dort in der Ecke habe ich selbst präpariert. Und den weißen Hermelin da hinten. Schmecken übrigens auch hervorragend, die Tierchen.
1: Hermelin und Fuchs? Das hast du gegessen?
4: Warum nicht? Ein Freund von mir pflegt zu sagen, Bob steckt in alles, was Beine hat, eine Gabel. Außer in Tische und Stühle. Wo er recht hat, hat er recht. Ich habe fast schon alles ausprobiert. Braunbär, Kojote, Dachs.
1: Was?
4: Ja, und Elch, gebratene Klapperschlange, Mäuse. Fantastisch. Müsst ihr mal probieren.
0: Krass. Du scheinst ja echt alles zu essen.
1: Musst du einen Appetit haben.
4: Man muss nur wissen, wie man Fleisch zubereitet.
1: Aber woher weißt du das denn?
4: Interessiert mich halt. Hab auch in der Schule so einen Kurs belegt. Als einziger Junge. Aber das hat mich nicht gestört. Ich liebe Kochen und Essen. Und ich liebe es, darüber nachzudenken, wie man Speisen zubereitet. Macht mir Spaß und ist extrem nützlich, sowas zu wissen.
0: Du hast wirklich Mäuse und Schlangen gegessen?
4: Ja, noch besser ist Stinktier. Ganz was Feines.
1: Was?
0: Das ist nicht dein Ernst.
4: Doch, doch, der vordere Teil ist exzellent. Fast so köstlich wie Möwensoße.
0: Ich glaube, mir wird gleich schlecht. Und Fische? Magst du die auch?
4: Natürlich. Ich liebe alles, was schwimmt. Robbe, Wal, Kabeljau. Besonders von hier aus der Gegend. So einen Geschmack bekommst du nirgendwo sonst. Glaub mir.
1: Wenn wir am Meer Urlaub machen, essen meine Eltern auch immer die ganze Zeit frische Fischbrötchen.
4: Aber nicht nur der frische Fisch schmeckt hier hervorragend. Sogar der gefrorene. Das finde ich faszinierend. Wenn man bei uns zu Hause in den USA gefrorenen Fisch kauft, dann ist das eine matschige Glibberpampe. Das Zeug bietest du nicht mal deinem schlimmsten Feind an. Aber wenn man den Fisch auftaut, der hier in der Gegend eingefroren wurde, ein meilenweiter Unterschied. Der schmeckt nach Ozean und Frische.
1: Aber warum? Was ist denn hier anders?
4: Die Temperatur. Ich habe die Einheimischen, also die Inuit, beobachtet, wie die ihre Forellen direkt nach dem Eisangeln gefrieren. Das geht blitzschnell an der Luft. Wir haben ja hier Temperaturen um die minus 40 Grad. Ich glaube, das ist das Geheimnis. Schnell einfrieren und zwar bei richtig eisiger Kälte.
1: Aha.
4: Ja, hab nämlich festgestellt, dass der Fisch nicht so gut schmeckt, wenn er am Anfang oder am Ende des Winters eingefroren wird. Vielleicht, weil es da wärmer ist als mitten im Winter. Der braucht dann länger, bis er gefroren ist. Und die Kühlgeräte, die wir in den USA haben, kühlen ja erst gar nicht so tief runter. Da braucht der Fisch noch länger, um zu gefrieren. Deshalb schmeckt das Tiefkühlessen wahrscheinlich auch so grauenhaft, wenn es mit Maschinen gefroren wird. Naja, keine Ahnung. Falls wir mal wieder zurückkehren in die USA, muss ich nochmal darüber nachdenken. Aber egal. Und ihr? Bleibt ihr zum Essen? Oh, was ist das denn für ein grässliches Geräusch?
0: Entschuldige, das ist unser Mikro. Es piept gleich nochmal. Das ist das Zeichen, dass wir los müssen.
1: Ja, leider.
4: Schon? Oh, schade. Ich habe noch ein eingefrorenes Wiesel. Das hätte ich uns in die Pfanne hauen können. Und meine Frau und unser Baby habt ihr auch noch gar nicht kennengelernt.
1: Wir müssen jetzt echt los. Mach's gut, Bob.
0: Tut uns leid. Ciao.
1: Tschüss.
4: Aber, na gut. Tschüss.
0: Ach, wir sind wieder zu Hause.
1: Aber Bob hat doch gar nichts von Fischstäbchen erzählt.
0: Ich wette, der hat das erst später erfunden.
1: Ja, vielleicht.
0: Kommt, wir recherchieren das mal. Hier liegt mein Bibliotheksausweis.
1: Was willst du denn damit?
0: Na, E-Books checken. Da kannst du übers Internet ganz viele Bücher aus der Bibo lesen.
1: Ach so?
0: Ich tippe seinen Namen mal in das Suchfeld ein. Bob. Nee. Clarence Birdseye.
1: Du hast recht, da ist eins. Und? Hat Bob nun die Fischstäbchen erfunden oder nicht?
0: Anscheinend schon, aber erst viel später als da, wo wir ihn getroffen haben. Hier steht, dass wir Clarence Birdseye nicht nur das Fischstäbchen, sondern eigentlich ganz viele Tiefkühlprodukte verdanken.
1: Auch Eis?
0: Vielleicht.
1: Zeig mal.
3: Von den Inuit hat er sich abgeschaut, wie sie ihren Fisch gefrieren. Doch erst Jahre später hat er dieses Wissen für eine Erfindung genutzt. Eine Maschine zum schnellen Gefrieren von Lebensmitteln bei niedrigen Temperaturen. Die Lebensmittel wurden in kleine Kartons verpackt und zwischen zwei Metallplatten ruckzuck gefroren. Durch die neue Gefriermethode haben tiefgekühlte Lebensmittel plötzlich ganz lecker und frisch geschmeckt.
1: Ja, genau so wie bei den Einheimischen, den Inuit. Das hat er uns doch erzählt.
3: Clarence Birdseye war aber seinerzeit weit voraus. Seine erste Firma ging erstmal pleite, weil niemand die tiefgekühlten Lebensmittel gekauft hat.
0: Das gibt's doch nicht. Hier steht auch warum. Die meisten Leute hatten noch keinen Gefrierschrank zu Hause und sie dachten, das schmeckt nicht.
3: Und die meisten Supermärkte hatten noch keine Kühltruhen und auch Kühl-LKW und Kühlwagen für Züge mussten erst noch erfunden werden.
0: Doch Clarence war total davon überzeugt und hat nicht aufgegeben. Er hat außer dieser Maschine noch ganz viele andere Dinge erfunden.
1: Was denn so?
0: Boah, fast 300 Erfindungen.
1: 300?
0: Ja, 300 hat er insgesamt angemeldet, steht hier noch. Und geschäftstüchtig war er auch. Er hat einfach später wieder eine Firma gegründet. Und dann hat das mit dem Verkauf von Tiefkühlessen auch geklappt. Er wurde dadurch richtig reich und konnte sogar für seine Kinder ein Pferd kaufen.
1: Oh.
0: Hier steht auch noch, ein Jahr vor seinem Tod, 1955, brachte seine Firma dann das Fischstäbchen auf den Markt. In Großbritannien.
1: Ja, er war's.
0: Und ein paar Jahre später wurden sie auch in Deutschland verkauft.
1: Ich hab jetzt aber ganz schön Hunger.
0: Ich auch.
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1: Ich bin Emily.
2: Und ich bin Erwin.
1: Wir haben ein magisches Mikrofon. Jedes Mal, wenn wir es anschalten, passiert etwas Unglaubliches.
2: Bereit?
1: Ja, klar.
2: Okay, mach an.
1: Und los. Sieht aus wie ein Tanzsaal hier. Da hinten spielt einer Piano.
2: Ich glaube, ich spinne. Emily, das ist Kripaloka, die da tanzt.
1: Hä? Du kennst die Frau dort?
2: Na klar, ich gehe doch auf die Oberschule der Paloka Hochschule für Tanz Dresden. Wie cool, sie hier tanzen zu sehen. Oh, ich fass es nicht. Guck mal, diese fließenden Bewegungen.
1: Und diese Gerät Paloka bewegt sich kreuz und quer durch den ganzen Raum.
2: Sie merkt gar nicht, dass wir da sind.
1: Oh, so ein hoher Spagatsprung. Hammer, wie sie das macht.
2: Boah, cool. Diese doppelte Drehung.
1: Und jetzt schon wieder eine.
2: Oh,
1: da gleich noch eine. Da wird er mir schwindlig.
2: Einfach nur cool.
1: Sieh mal, Erwin, da hängt ein Kalender an der Wand. Wir sind wohl im Jahr 1925 gelandet.
2: Was? Warte mal. In dem Jahr hat sie ihre Schule gegründet. Da war sie, glaube ich, 23 Jahre alt.
1: Das ist doch mega jung, um eine eigene Schule zu gründen.
2: Emily, ich bin voll aufgeregt. Aus dieser Zeit gibt es nämlich keine Videoaufnahmen, nur Fotos.
1: Wieso?
2: Fernsehen war noch nicht erfunden. Das kam erst später.
1: Da, jetzt hat sie uns gesehen. Sie kommt auf uns zu.
3: Kurze Pause für mich.
2: Emily, nennen Sie bloß nicht Frau Paloka. Das mag sie gar nicht. Einfach nur Paloka, das hatten wir mal im Unterricht.
1: Okay, danke für den Tipp.
4: Na, Hallöchen, ihr zwei, wer seid ihr denn?
2: Hi, ich bin Erwin.
1: Und ich bin Emily. Du bist Paloka, oder?
4: Ganz richtig, die bin ich.
2: Hast du vielleicht kurz Zeit für ein paar Fragen?
4: Also eigentlich probe ich für einen Auftritt vor großem Publikum morgen. Ich wollte noch ein paar Ideen für die Handbewegung durchgehen, ein paar Stehposen vielleicht. Ein Bein in die Luft, schräg nach hinten hochgestreckt oder was ganz anderes. Oh, ich schweif sofort wieder ab, aber egal, ich improvisiere ja gern.
1: Du denkst dir wirklich erst auf der Bühne aus, was du tanzt?
4: Ja, genau das ist Improvisieren. Ich liebe das. Ich höre die Musik und ja, dann tanze ich einfach drauf los. Da ist einfach nichts festgelegt. Ich mache das ganz spontan. Ich weiß nicht, immer das Gleiche zu tanzen, das würde mich, glaube ich, sehr langweilen.
2: Sind wir in Dresden in deiner Schule?
4: Ja, genau.
2: Ich gehe nämlich auf deine Schule.
4: Wie bitte? Das wüsste ich aber. Ich habe dich hier noch nie gesehen. Ich meine, du tanzt?
2: Du kannst mich nicht gesehen haben. Wir kommen doch aus der Zukunft.
4: Moment mal, das müsstest du mir jetzt bitte erklären.
2: Wir wohnen auch in Dresden. Aber wir kommen aus der Zukunft. Unser magisches Mikro hier bringt uns immer zu außergewöhnlichen Frauen.
1: Wir sind Nachbarn. Wir haben das Mikrofon gemeinsam im Keller gefunden, auseinandergeschraubt und wieder zusammengebaut.
2: Und seitdem ist das so. Wir wissen auch nicht warum. Ist eben magisch.
4: Magisch? So. Also so eine Art Zeitreise? Da könnten wir doch mal überlegen, wie wir das tänzerisch umsetzen könnten. Und zwar nur mit einem Körperteil. Du überlegst mal, wie deine Hand eine Zeitreise tanzen könnte. Und du, was meinst du? Du überlegst mal, wie deine Schultern eine Zeitreise tanzen würden. Musik!
2: Nur mit den Händen, okay, vielleicht die Hand drehen, dann beide Hände umeinander und dann klatschen.
4: Ja, das ist ganz toll.
1: Und ich soll jetzt mit den Schultern eine Zeitreise tanzen? Schräge Idee. Naja, ich probier's mal. Vielleicht die hoch und wieder runter, dann die Schultern kreisen und fertig?
4: Das ist wirklich originell. Seht ihr? Und plötzlich entsteht etwas ganz Neues. Nicht nur euer Mikro ist magisch, sondern auch der Tanz und die Bewegung. Wenn die Musik erklingt, dann kann ich gar nicht anders. Meine Hände, die bewegen sich ganz von allein. Meine Beine fangen an zu schwingen und zack, ist mein ganzer Körper in Bewegung und ich muss mich drehen und springen und durch den Raum gleiten.
1: Du tanzt voll schön.
2: Ja, total.
4: Schön? Also eigentlich möchte ich nicht schön oder hübsch tanzen. Ich möchte ja tanzen, um zu tanzen, aber ja, es freut mich natürlich, wenn es dir gefällt.
1: Und du probst also für eine Aufführung?
4: Das ist richtig, ja. Ich tanze morgen Abend hier vor ausverkauftem Haus in Dresden.
1: Sind deine Auftritte immer ausverkauft?
4: Ja, und nicht nur hier in Dresden, auch in Berlin und anderen Städten. Ich bin ständig unterwegs zu Auftritten.
1: Die Leute lieben also, wie du tanzt.
2: Ja, weil du so anders tanzt. Die Leute haben es wahrscheinlich noch nicht so oft gesehen. Klassisches Ballett ist ja was ganz anderes.
4: Ja, glücklicherweise habe ich gerade viel Erfolg. Guckt mal, hier liegen ein paar Zeitungen mit Berichten über mich. Hört euch mal an, was sie über mich schreiben. Wenn die Palooka zwei Takte vorbeiflitzt, applaudiert der Saal mitten hinein. Ja, wenn sie nur die Nase zeigt, sind die Leute ganz hin.
2: Und hier steht, sie ist ein erfrischender Wind, wie ein reinigendes Feuer. Und in diesem Bericht hier heißt es, sie ist ein Lebensmutspender, eine große Heitere. Glückwunsch, du wirst ja wirklich sehr gelobt.
4: Ja, danke. Aber glaubt mir, es gibt auch ganz andere Artikel über mich und die Art, wie ich tanze. Die schreiben dann, naja, genau das Gegenteil. Aber was soll's.
2: Und du kannst da so cool bleiben, wenn da so schlecht über dich geschrieben wird?
4: Was kümmert mich, was irgendwelche Zeitungsredakteure schreiben? Man sollte sich niemals abhängig machen von der Meinung anderer Leute, denke ich. Für viele ist es einfach, es ist ungewohnt, wie du ja schon gerade gesagt hast, Erwin. Die einen finden es genau deswegen gut und frisch, ja, und die anderen finden es ganz fürchterlich. Sie würden es lieber immer so hübsch märchenhaft haben wie im klassischen Ballett, aber Ballett, das finde ich furchtbar.
2: Und warum?
4: Oh, es ist so steif und alles ist so streng. Ich kann mit diesen starren Figuren und Formen nichts anfangen. Ich habe es wirklich versucht. Viele Jahre hatte ich Ballettstunden, aber das hat nie zu mir gepasst. Alles ist ganz genau vorgegeben im Ballett, doch damit kann ich nicht ausdrücken, was ich erlebe, was ich der Welt sagen will.
2: Wie meinst du das mit der Welt sagen?
4: Du kannst mit dem Körper so viel erzählen. Du kannst dich mit der Bewegung ausdrücken. So zu tanzen, das bedeutet für mich Freiheit.
2: Hast du das erfunden, so anders zu tanzen?
4: Dass es etwas anderes gibt als Ballett, das habe ich von Mary Wigman gelernt. Eine großartige Tänzerin. Ich habe sie gesehen und wollte dann sofort Unterricht bei ihr nehmen. Mary Wigman hat nämlich eine Tanzschule. Gott, diese Aufnahmeprüfung bei ihr, die war so lustig.
2: Lustig? Warum? Erzähl mal.
4: Ich war eine lausige Balletttänzerin. Sie hat das natürlich sofort gemerkt und hat mich dann gefragt, was ich eigentlich kann. Und ich sagte, ich kann gut über zwei Stühle auf den Tisch springen. Aber es kommt noch besser. Diese Aufnahmeprüfung, die war in einem Hotel. Und nach jeder Wiederholung wurden meine Sprünge höher und höher. Und dann machte es plötzlich klirr.
2: Hä? Was ist denn passiert?
4: Gefühlt kam die Hälfte des Kronleuchters mit mir runter. Da stand ich also, wirklich übersät mit Kristallsplittern. Und dann haben wir nur noch gelacht, ja. Und dann fing eine sehr schöne Zeit in Marys Schule an. Wir haben so viele Experimente gemacht, uns ganz anders bewegt und wir hatten wunderbare Auftritte.
2: Aber heute trittst du ohne sie auf, oder?
4: Ja, das tue ich. Ich habe mich weiterentwickelt und ich will jetzt eben meinen eigenen Weg gehen.
2: Das mit dem Tanzen würde ich auch gern mal probieren. Das macht bestimmt Spaß.
4: Bitte, dann nimm diesen Zettel mit.
2: Unterrichtsanmeldungen sind schriftlich zu richten an Palooka, Dresden, Bürgerwiese 25.
4: Genau, ich gebe hier nämlich auch Unterricht. Vor ein paar Monaten habe ich hier meine eigene Tanzschule eröffnet. Und hier wird so getanzt, wie ich mir das vorstelle.
2: Wenn unser Mikro piept, ist die Batterie leer. Wir müssen zurück. Ach Mann, ich hätte gern noch mit dir gemeinsam getanzt. Und eine Tour durch deine alte Schule, durch deine Schule gemacht.
4: Also, wenn ihr jetzt gehen müsst, würde ich dir als jungem Tänzer gerne noch ein paar Tipps geben. Kopiere niemals andere. Also, mach nicht einfach irgendwas nach. Sei kreativ, entwickle Neues. Aber sei auch diszipliniert und sei präzise. Doch das Allerwichtigste ist, hab trotzdem Freude.
2: Danke, merke ich mir. Alles Gute für den Auftritt morgen. Tschüss.
4: Ade.
2: Wow, wieder zurück. Dass ich die mal in echt sehen konnte. Stark. Als wir angekommen sind, hat sie so toll getanzt. Nach unserem Interview hätte ich gern noch mehr davon gesehen. Weißt du denn, wie es mit ihr weiterging? Ich glaube, sie hat kleine Hunde gemocht. Möpse und Pudel. Und sie wurde 91 Jahre alt. Und die Schule hat sie noch mehrere Jahrzehnte geleitet. Hier in meinem Tanzkundeheft, da steht noch mehr. Der blaue? Zeig mal! Ganz schön viel Geschichte. Zweiter Weltkrieg, Gründung der DDR in Ostdeutschland, Wiedervereinigung. Ja, das hat sie alles miterlebt. Sie ist ja fast 100 Jahre alt geworden. Und irgendwie war sie zu jeder Zeit berühmt. Unsere Lehrerin hat erzählt, dass sie oft irgendwelche Sonderbehandlungen bekommen hat, obwohl total unterschiedliche Leute an der Macht waren. Sie war eben gut, aber sie hatte wohl auch gute Kontakte. Die haben ihr sicher geholfen und sie konnte wohl richtig gut verhandeln.
1: Wie verhandeln?
2: Zum Beispiel durfte sie im Zweiten Weltkrieg weiter auftreten, obwohl sie jüdische Vorfahren hatte. Andere wurden damals ja getötet, doch sie tanzte.
1: Und hier steht, nach dem Krieg, als im Ostteil von Deutschland die DDR gegründet wurde, hat sie 10-mal so viel Geld bekommen wie normale Leute. Außerdem ein Ferienhaus auf einer Ostseeinsel und ein Auto.
2: Dafür musste sie aber in ihrer Schule Ballett anbieten. Das war die Bedingung.
1: Hat sie das denn gemacht? Sie hat doch erzählt, wie blöd sie Ballett fand.
2: Ja, aber sonst wäre es das mit ihrer Tanzschule gewesen. Ihre Bedingung war aber, dass sie ihren Tanzstil dort weiter unterrichten durfte. NKT, neuer künstlerischer Ausdruckstanz.
1: Und das hat geklappt?
2: Ja, sie hat eben immer versucht zu tun, was ihr selbst gut tat.
1: Und als sie nicht mehr aufgetreten ist, konnte sie durch den Tanzunterricht trotzdem weiter tanzen, bis sie richtig, richtig alt war.
2: Eigentlich hat Paluca gelebt, wie sie getanzt hat. Sie hat ihr Ding gemacht und immer das Beste aus jeder Situation rausgeholt.
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1: Kamerad setzt die rosa-rote Brille ab. Durch die gucken wir, wenn wir jemanden so richtig gern haben. Da fallen uns die ganzen kleinen Macken meist nicht auf. Kamerad will aber lieber alle Facetten seiner Lieblingsmenschen erleben und singt genau darüber in Love Sober. So wie wir es von dem Wuppertaler kennen, ist das wieder ein Refrain, der nicht mehr aus dem Kopf geht. 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
1: Eine Portion Glücksgefühle zum Mitnehmen gibt's jetzt von James Hype. Serotonin heißt der Song und spielt auf das Wohlfühlhormon an, also ein Stoff in unserem Körper, der uns ausgeglichen und gut gelaunt fühlen lässt. Der entsteht zum Beispiel durch Tageslicht, gutes Essen und Bewegung. Kein Wunder also, dass der britische DJ und Produzent einen Track abliefert, bei dem man am liebsten sofort mittanzen möchte. Perfekt, um den Kopf frei zu kriegen und jede Menge Energie loszuwerden.

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1: 1999 sind ganz modebewusst unterwegs. In Peeptoe geht es um Freunde, gute Stimmung, Fotos mit Blitzlicht und das Gefühl, gemeinsam unterwegs zu sein und einfach Spaß zu haben. Die Rap-Crew aus Dresden packt jede Menge Leichtigkeit in den Song und lässt uns an ihren Sommerabenteuern teilhaben. Peeptoes sind übrigens diese hochhackigen Schuhe mit Loch vorne, wo die Zehen rausgucken.
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1: Manchmal braucht man gar keinen Urlaub, um sich wie im Sommer zu fühlen. Ein guter Song kann das auch schaffen. Genau so einen haben Benny Blanco, Selena Gomez und Becky G gemeinsam gemacht. Te Olvido bringt mit seinem fröhlichen Latin-Pop-Sound sofort gute Laune und macht richtig Lust auf Sonne, Eis und Tanzen. Der Song gibt uns außerdem ein Gefühl für Benny Blancos neues Album Hermoso.

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1: Auch wenn das K in K-Pop für Korea steht, ist die Musik so beliebt, dass sich mittlerweile auch Künstlerinnen und Künstler aus anderen Ländern am Genre versuchen. Besonders erfolgreich damit sind Cat's Eye aus Los Angeles, die sich als Global Girl Group mit Mitgliedern aus den USA, Philippinen, der Schweiz und Südkorea bezeichnen. In ihrem neuen Song Animals geht es darum, mutig zu sein, Spaß zu haben und einfach man selbst zu bleiben. Manchmal darf man eben einfach alle Sorgen vergessen und das Leben feiern.

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2: Bella Kay ist gerade total gefragt. Die Singer-Songwriterin aus Texas ist erst 20 Jahre alt und schon richtig erfolgreich. Sie hat vor kurzem neue Songs veröffentlicht und darf sogar als Voract bei großen Stars wie Gracie Abrams und Noah Kahan auftreten. Ziemlich cool. In ihrem Song Stop geht es darum, auf sich selbst zu hören, Grenzen zu setzen und auch mal Stopp zu sagen.

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1: Es gibt eine neue Stimme aus Großbritannien, die ihr unbedingt kennen solltet. Sie gehört Jack Dean. Geboren und aufgewachsen ist er in der malerischen Grafschaft Somerset im Südwesten Englands und hatte da viel Zeit an seinem Sound zu feilen. Anfangs noch durch Coverversionen und nach mit eigenen Melodie- und Textideen. Mittlerweile macht Jack Vollzeit Musik und das mit Partnerin, Freunden und Familie unter einen Hut zu kriegen, ist nicht immer ganz so easy. Deswegen bittet er seine Liebsten im Song Mercy, ein bisschen Nachsicht mit ihm zu haben.

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1: Gracie Abrams macht gute Laune mit tiefgründigen Themen in Look at My Life. In ihrem neuen Song singt die Amerikanerin darüber, wie wichtig es ist, auf sich selbst zu achten, wenn einem alles ein bisschen zu viel wird. Gracie zeigt damit, dass auch berühmte Menschen mal schwierige Phasen haben können. Und genau das macht ihre Songs für viele so besonders. Sie wirken ehrlich und erzählen Geschichten aus dem echten Leben. Den Song findet ihr auch auf ihrem neuen Album Daughter from Hell.

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1: Bad Moms J geht wieder auf Tour und bringt ihr neues Album Haus im Meer mit. Darauf ist auch ihr Song OMG. In dem Lied rappt sie mit viel Energie darüber, an sich selbst zu glauben und das Leben zu genießen. Die Rapperin zeigt damit, dass man nach einer Pause mit frischem Mut und neuen Ideen richtig durchstarten kann.

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1: Nach ihren bisherigen eher ruhigen Songs zeigt Anaïs jetzt eine neue Seite. Ihr neuer Song klingt nach Sommerferien, guter Laune und dem Gefühl, einfach das zu machen, worauf man Lust hat. In Ciao Baby singt sie von spannenden Tagen, spontanen Ideen und davon, sich nicht ständig Gedanken darüber zu machen, was passieren könnte. Ein echter gute Laune Soundtrack zum Mitsingen, Tanzen und lauter drehen.

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2: Lea zeigt mit Chemie eine neue, frechere Seite von sich, aber es geht trotzdem voll ums Gefühl. Im Song geht es um eine Person, die man einfach nicht vergessen kann, auch wenn man weiß, dass es schwierig wird. Man schreibt Nachrichten, die man vielleicht lieber nicht schicken sollte und erlebt Momente, die einen total durcheinander bringen. Der Sound ist cooler Pop, locker und richtig nah dran am echten Leben.
3: Hi,

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1: Manche Songs klopfen an die Tür. R&B Ring My Bell klingelt einfach direkt Sturm. Der englische Rapper H hat sich einen legendären Disco-Hit geschnappt und daraus einen modernen Ohrwurm mit Rap-Update gezaubert. H ist 26 und kommt mal ausnahmsweise nicht aus London, sondern aus Manchester in Nordengland. Dass man dort auch ganz gut Mucke machen kann, beweist R&B. Der Beat geht sofort ins Ohr und der Refrain bleibt dort dann auch erstmal wohnen. Und ich wette, nach dem ersten Hören summt ihr ihn auch noch den restlichen Tag.

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1: Heute geht unser Soundcheck hier mal direkt in die Beine und bringt euch zum Mittanzen.
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1: Und der hat's in sich.

0: Beim Funk geht's um nichts weniger als gute Laune, ein gutes Gefühl und eine gute Zeit. Die Musikrichtung entstand Ende der 60er aus Soul, Jazz und Rhythm and Blues, also Musikrichtungen, die eher von schwarzen Amerikanern geprägt und gemacht wurden. So ist einer der größten Funkmusiker überhaupt auch ein Afroamerikaner, James Brown nämlich.
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0: Nahezu jeder Funk-Song ist extrem tanzbar. Das liegt an einem engen Zusammenspiel von Schlagzeug und Bass. Der Bass hat eine sehr wichtige Rolle und bestimmt den Song sozusagen mit. Man sagt, der Bass hat einen Groove, also einen ganz starken Rhythmus, der Lust macht, sich zu bewegen. Als Zusatz ist dabei zum Beispiel noch eine Rhythmusgitarre wichtig. Dabei kommt es im Funk nicht darauf an, dass jeder am Instrument nur seinen Part oder sein Solo spielt. Die Rhythmusinstrumente Bass, Gitarre und Schlagzeug müssen extrem gut, man sagt tight, zusammenspielen, um einen tanzbaren Song hinzubekommen. Richtig beliebt wurde Funk dann Mitte der 70er Jahre, mit Bands und Künstlern wie Kool and the Gang, Earth, Wind and Fire oder Tower of Power. Noch heute nehmen viele Musiker Funk in ihre Songs auf. Der Superhit von den Franzosen von Daft Punk aus dem Jahr 2013, Get Lucky, hat sogar einen echten Stargast dabei. Den Funk-Gitarristen Nile Rodgers. Der hat die Gitarrenakkorde eingespielt und klar, den Song, den habt ihr schon mal gehört.
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0: Funkmusik legte also den Grundstein für die danach folgende Disco-Musik, aber auch für zahlreiche Songs, die ihr heute noch von aktuellen Bands im Radio hört. Achtet mal drauf, ihr kennt vielleicht den Spruch, das ist funky. Das kommt vom Funk.
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1: Eine Portion Glücksgefühle zum Mitnehmen gibt's jetzt von James Hype. Serotonin heißt der Song und spielt auf das Wohlfühlhormon an, also ein Stoff in unserem Körper, der uns ausgeglichen und gut gelaunt fühlen lässt. Der entsteht zum Beispiel durch Tageslicht, gutes Essen und Bewegung. Kein Wunder also, dass der britische DJ und Produzent einen Track abliefert, bei dem man am liebsten sofort mittanzen möchte. Perfekt, um den Kopf freizukriegen und jede Menge Energie loszuwerden.

0: Serotonin. 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
1: Max und Nicolas sind gekommen, um zu bleiben und uns mit richtig guter, chilliger Musik zu versorgen. Neptunica heißt das Duo und ist in der Electronic Dance Music Szene schon richtig bekannt. Seit 10 Jahren machen die Jungs Musik mit Stars wie Lost Frequencies, Gestört aber geil und Marshmallow. Passend zu ihrem Namen und ihrer Heimat Hamburg zeigt das Logo von Neptunica ein großes N in einem Anker. Das Lied What If beschäftigt sich mit den Was-wäre-wenn-Fragen, die wir uns manchmal stellen. Und eine ist dabei ganz präsent. Was wäre, wenn wir es einfach ausprobieren und herausfinden?

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1: Semia macht sich bereit für den Sturm. Die Sängerin kommt ursprünglich aus Dortmund, lebt heute in Hannover und macht gefühlvollen Indie-Pop mit modernen Sounds. In Hurricane geht es um Menschen, die man eigentlich hinter sich lassen sollte, die einem aber trotzdem nicht aus dem Kopf gehen. Passend dazu baut sich der Song erstmal ruhiger auf, legt dann aber richtig stürmisch los. Der Track zeigt mal wieder, dass starke Gefühle ganz schön was aufwirbeln können.

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1: Es ist der 31. Mai 1976. Die Band The Who steht auf der Bühne des Stadions Carlton Football Ground in London. Nach dem Auftritt stehen sie im berühmten Guinness-Buch der Rekorde als lauteste Band der Welt. Über 120 Dezibel wurden gemessen, also lauter als eine Kreissäge oder ein Presslufthammer. Das liegt an vier Typen auf der Bühne mit Gitarre, Bass, Schlagzeug und Gesang und meterhohen Verstärkertürmen hinter ihnen. Der dünnschlachsige Gitarrist Pete Townsend, immer in Bewegung, der blondgelockte Sänger Roger Daltrey, Schlagzeuger Keith Moon, heute noch ein Vorbild für viele andere Drummer und der etwas ruhigere, aber technisch versierte Bassist John Entwistle sind The Who und werden über die Jahre zu einer legendären britischen Band. Doch bis es dazu kam, musste man erstmal üben und dann überall auftreten, wo im wahrsten Sinne des Wortes eine Steckdose war. Die Bandmitglieder sind früher alle zusammen zur Schule gegangen, brachten in den 1960er Jahren dann schließlich erste Songs raus. I Can't Explain war ein erster Charterfolg. The Who gehören damals auch zu einer neuen Jugendbewegung, Mods genannt. Meist ärmere Kids von Arbeitern versuchten dabei, durch teurere Klamotten, aber auch rebellisches Verhalten, aus ihrer Sicht etwas Besseres und mehr aus sich zu machen. Ein großes Thema auch bei The Who. Ende 1965 dann der endgültige Durchbruch für The Who. Die Band mixt Rhythm and Blues, die Musik der Schwarzen, mit neuen Gitarrenklängen, eingängigen Melodien und wild gesungenen Texten. Mit My Generation, also meine Generation, bringen sie alles auf den Punkt, was sie nervt, aber auch was sie ausmacht. Leute, die ihnen vorschreiben wollen, was zu tun und zu lassen ist, dagegen hatten The Who und viele andere Jugendliche im England der 1960er Jahre was. Wenn The Who auftraten, dann standen sie nicht nur auf der Bühne herum. Nein, sie tanzten wild, warfen die Köpfe und Mikro hin und her. Gitarristen Energiebündel Pete Townsend wirbelte dazu seinen Arm wie eine Windmühle beim Spielen der Gitarre im Kreis und erklärte in einem Interview dazu: Ich hau meine Gitarre auf der Bühne auch gern kaputt. Einfach rein in den Verstärker. Macht doch nichts. Wir machen das nicht, damit es speziell klingt, sondern damit es eine gute Show gibt, gut aussieht. Und wirklich, die Bühnenshows von The Who werden mit der Zeit immer wilder. Die Band zerstört gern regelmäßig teure Gitarren, Boxen und ganze Schlagzeugsets. Doch es gibt auch ruhigere Momente und Songs, zum Beispiel die Ballade Behind Blue Eyes aus dem Jahr 1971, die die Band live gerne so zum Runterkommen einsetzt. No one knows what it's like to be the bad man, to be the sad man. Der Sound von The Who entwickelt sich über die Jahre weiter. Aus den dreiminütigen Hitsingles der ersten Jahre werden längere, komplizierter, aber auch technisch bessere Songs. Über 10 Jahre lang geht das so. Mal mehr, mal weniger erfolgreich. 1983 lösten sich The Who im Streit vorübergehend auf. Bis heute gab und gibt es aber immer mal wieder gemeinsame Auftritte oder Wiedervereinigungen. Einige der Bandmitglieder sind mittlerweile leider gestorben. Sänger Roger und Gitarrist Pete leben aber. Offiziell existieren The Who immer noch.
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1: Wir fahren Zug mit Stella Lefty. In ihrem Song ist die US-amerikanische Singer-Songwriterin nämlich auf dem Weg nach Boston. Im echten Leben eher so mit dem ICE an die Spitze unserer ganz persönlichen Charts. Denn wenn wir diesen Sommer eines brauchen, dann sind es ihr entspannter Vibe, ihre rauchige Stimme und die gute Laune Country-Klänge. Boston fühlt sich an wie bei einer langsamen Dampflokfahrt durch Felder und Wälder, den Kopf aus dem Fenster zu stecken und die warme Sommerluft zu schnuppern.

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1: Es gibt Tage, da möchte man sich am liebsten drinnen verstecken und dann wieder Tage, an denen man einfach raus will, um das Leben zu genießen. Für genau solche Momente haben wir jetzt Another Drink von Marshmello und der Sängerin Kelsea Ballerini. Hier treffen fröhliche Dancebeats auf Country-Musik aus den USA. Klingt erstmal ungewöhnlich, passt aber richtig gut zusammen. Kelsea Ballerini ist schon ein großer Star in der Country-Pop-Welt und sorgt mit ihrer Stimme für echtes Sommer. Feeling. Also schnappt euch euer Lieblingsgetränk und lehnt euch entspannt zurück.
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1: Normal fühlt sich das Leben von BTS wahrscheinlich schon lange nicht mehr an. Nach 4 Jahren Pause sind die 7 Musiker aus Südkorea endlich zurück und zeigen einmal mehr, warum sie Fans auf der ganzen Welt begeistern. Ihr neuer Track Normal erzählt davon, wie aufregend, aber manchmal auch ganz schön anstrengend das Leben im Rampenlicht sein kann. Trotzdem bleiben BTS ihren Träumen treu und halten als Team fest zusammen.

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1: Wow, Teddy Swims rennt gerade richtig durchs Leben. Seitdem er vor knapp einem Jahr diese riesige Complete Edition seines Albums I've Tried Everything But Therapy mit insgesamt 32 Songs, also über 1,5 Stunden Musik rausgebracht hat, war es ja eher ruhig um den amerikanischen Sänger. Aber dann kam sein absoluter Ohrwurm Mr. Know-It-All im April und jetzt will er die Songs natürlich mit uns feiern. Deshalb geht's auf Auftritte überall in Europa, gefolgt von der Nordamerika-Tour. Bis Weihnachten ist Teddy also erstmal beschäftigt, aber er lässt uns natürlich nicht ohne frischen Nachschub zurück.
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1: Max und Nikolas sind gekommen, um zu bleiben und uns mit richtig guter, chilliger Musik zu versorgen. Neptunica heißt das Duo und ist in der Electronic Dance Music Szene schon richtig bekannt. Seit 10 Jahren machen die Jungs Musik mit Stars wie Lost Frequencies, Gestört aber geil und Marshmallow. Passend zu ihrem Namen und ihrer Heimat Hamburg zeigt das Logo von Neptunica ein großes N in einem Anker. Das Lied What If beschäftigt sich mit den Was-wäre-wenn-Fragen, die wir uns manchmal stellen. Und eine ist dabei ganz präsent. Was wäre, wenn wir es einfach ausprobieren und herausfinden?

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1: Ein herzliches Hallo und ja, herzlich willkommen zu der Sendung, in der ihr mit mir zusammen die Hintergründe des Pop-Business erkundet und viel gute Musik hört. Denn das haben wir uns hier bei den MDR Pop-Tweens ganz klar auf die Fahnen geschrieben. Und ich will hier beim Start gar nicht lange rumlabern. Diese Sendung, die steht so ein bisschen im Zeichen der Newcomer. Ja, das kann man wirklich so sagen, denn wir beschäftigen uns mit Youngblood, der eine super abgefreakte Stimme hat und der tatsächlich dafür sorgt, dass die gute alte E-Gitarre wieder richtig cool wird. Mehr zu Youngblood hier in dieser Sendung. Außerdem geht es nicht nur um Youngblood, sondern auch um Young Pep. Der macht ein bisschen andere Mucke. Das ist ein junger Rapper und Hip-Hopper aus Leipzig, also aus der Tweens-Zone. Stelle ich euch beide vor. Unterschiedlicher könnte die Musik kaum sein, die sie machen. Aber hey, dafür ist Pop-Tweens ja auch da, um euch verschiedene Mucke hier näher zu bringen. Und auch ein bisschen klar zu machen, es ist eigentlich alles cool, es gibt überall coole Musik. So, und jetzt starten wir mit einem kleinen persönlichen Lieblingssong von mir, nämlich von Miley Cyrus. Let's Pretend It's Not the End of the World heißt das ganze Ding und es erinnert mich so ein bisschen an die 70er und 80er Jahre. Mal rein.

0: The Funeral heißt der Song, die Beerdigung, die ihr gerade gehört habt, hier bei den MDR Pop-Tweens mit Philipp. Und gesungen hat es ein Typ, den ich euch jetzt unbedingt mal näher vorstellen möchte, weil er das Beste aus der modernen Musikwelt und der alten Musikwelt, so muss man das wirklich sagen, vermischt. Die Rede ist von Youngblood aus England.
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0: So heißt der Typ. Youngblood geschrieben. J-U-N-G-B-L-U-D. Ja, wenn ihr das mal irgendwie nachgucken wollt. Youngblood, eigentlich heißt er Dominic Richard Harrison und wurde 1997 geboren. Und naja, Youngblood ist halt ein guter Künstlername. Jetzt mal ganz frei übersetzt, junges Blut. Mit 16 Jahren hat er gesagt, Schule, brauche ich nicht. Übertrieben gesagt, und ist nach London gezogen, um seine Musikkarriere zu beginnen.

0: Ja, und so eine Karriere als Sänger und Entertainer, das war, hat er mal in einem Interview mit dem amerikanischen Fernsehsender CBS erzählt. Das war für ihn so ein bisschen die einzige Möglichkeit, was er aus seinem Leben machen wollte, denn er war schon als Kind eher aufmüpfig unterwegs. Als ich noch ein Kind in der Schule war, da haben mich die Leute entweder wirklich geliebt oder als wirkliches Problem empfunden. Das ist halt so, wenn du ein Kind bist mit vielen Meinungen und irgendwie nie richtig ruhig sein kannst. Meine Theaterlehrerin mochte mich, aber es gab auch viele, denen ich wirklich auf den Geist gegangen bin. Eben weil ich immer so ein Theater gemacht habe. Und ab 2017, da wurde es dann auch richtig was mit der Karriere. Er wurde immer bekannter und hey, bei so einer Stimme hier. Da konnten dann auch wichtige Plattenfirmen nicht Nein sagen. Die Einflüsse, die er hat, die stehen so ein bisschen für die alte Musikwelt. Er findet nämlich The Beatles gut, Bob Dylan, Green Day oder auch die Arctic Monkeys. Alles Bands, die wir euch hier in den MDR Pop-Tweens schon mal vorgestellt haben. Sozusagen Legenden. Und Youngblood, der nimmt sich das Beste davon raus, um seine eigene Musik zu machen. Wichtig bei der sogenannten Message von Youngblood ist, also das, was er in seinen Liedtexten rüberbringt, dass er findet, dass jeder Mensch so sein kann, wie er oder sie möchte. Zum Beispiel, dass Männer auch Männer lieben oder Frauen mit Frauen verheiratet und zusammen sein können. Oder zum Beispiel, dass ein Mann, der sich als Frau fühlt, das auch so ausleben kann und andersrum. Ja, und um dieses mit sich selbst zufrieden sein, aber auch gleichzeitig andere so zu respektieren, wie sie sind, darum geht's ganz viel bei Youngblood. Was ich noch extrem cool an ihm finde, er hat es tatsächlich geschafft, dass viele seiner Fans Bock haben, Gitarre zu spielen. Er arbeitet mit einer großen amerikanischen Gitarrenfirma zusammen und hat da sein eigenes Signature-Modell, also eine Gitarre, die nur auf ihn zugeschnitten ist und die in den Geschäften verkauft wird. Und eben diese Gitarre verschenkt er manchmal auf Konzerten, wenn er Bock hat. Es könnte also sein, dass er bei einem Youngblood-Konzert steht und eine schicke weiße E-Gitarre geschenkt bekommt. Wow.
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2: Okay, Tanz habt ihr gerade gehört. Hier bei den MDR Pop Tweets von Aaron. Und mit genau diesem Typi wollen wir uns jetzt mal ein bisschen näher beschäftigen. Ihr kennt Aaron bestimmt aus der Tweens Playlist, vielleicht kennt ihr ihn ja sogar von einem der Live-Konzerte von Zartmann. Die beiden sind nämlich ganz dicke Bros. Aaron sitzt bei Zartis Konzerten auch als Drummer mit auf der Bühne. Außerdem hat er viele seiner Songs mitgeschrieben, natürlich auch den hier. Ja, den kennen wir. Und Musik macht Aaron schon sehr, sehr, sehr lange. Als Teenager hat er mit seinen Brüdern die Boyband 3A gegründet. Die waren sogar so erfolgreich, dass sie für Selena Gomez mal im Vorprogramm gespielt haben. Ihr merkt also, Aaron hat es musikalisch ziemlich drauf und wir haben ihn getroffen und wollten für euch wissen, welche Musik in Aarons Leben eine große Rolle spielt.
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3: Ich bin Aaron, Musiker und Produzent.
4: Was ist dein aktueller Lieblingssong?
3: Mein aktueller, ich finde, das ist eine so gemeine Frage, weil das ändert sich gefühlt daily. Mir fällt als erstes Talk Down von Dijon ein. Viele kennen ihn jetzt vielleicht auch vom Justin Bieber Album. Er produziert auch ganz viel so und macht halt einfach so einen ganz krassen neuen Sound, so sehr verspielt, so kaum so Strophe, Refrain, Strophe, Aufbau, sondern so ganz weird immer und irgendwie einfach mal was ganz Frisches, Neues.
4: Welche Band oder welchen Artist würdest du als Vorbild bezeichnen?
3: Red Hot Chili Peppers auf jeden Fall. Sehr lange Vorbild für mich. Dann natürlich sowas wie Beatles oder so, die Klassiker, die für jeden Vorbild sind. Jack Garrett fand ich auch sehr nischig, aber Jack Garrett fand ich eine Zeit lang richtig krass, auch von Produktionen her und so, fand ich das immer sehr krass, was er gemacht hat. Gerade halt auch viel Dijon und Magie und diese ganze Wave, die so ein bisschen hier gerade rüber schwappt.
4: Welcher Song heitert dich an miesen Tagen auf?
3: It's Plenty von Burna Boy. Das ist mein Go-To-Gute-Laune-Song. Es ist gerade mein Wecker-Song.

0: Ich sollte damit aufhören, dass es mein Wecker-Song ist, weil das macht es vielleicht ein bisschen kaputt. Super geiler Song.
1: Welcher Song lief zuletzt bei dir auf Dauerschleife?
0: Dann würde ich Daisy von Justin Bieber nehmen, ja. Einfach echt auch wegen dem Gitarrensound, diesem Riff.
1: Zu welchem Track tanzt du am liebsten durch die Bude?
0: Ich sag jetzt mal Dance with Somebody. Moment.

0: Der geht wirklich immer, auch wenn man so irgendwie so in einem random Club oder Bar irgendwo um 2:30 Uhr nachts ist und dieser Song kommt, dann ist immer direkt Alarm.
1: Wenn du dir jetzt ein Lied wünschen könntest, welches wäre das und warum?
0: Messy von Lola Young. Keine Ahnung, ist ein geiler Song. Finden, glaube ich, viele Leute toll. Und ich finde es auch sehr toll. Und ich finde sie auch als Künstlerin irgendwie cool. Und ich habe auch irgendwie wenig Frauen genannt bis jetzt, finde ich. Deswegen Lola Young.
2: Man merkt's, der Mann hat einfach Ahnung von Musik. Und wir wollen Aaron jetzt natürlich hier auch seinen Wunsch erfüllen. Und deswegen hört ihr den großartigen Song I'm Too Messy. Messy von der britischen Sängerin Lola Young. Jetzt!

0: Ganz schön viele Musiklegenden in einem Song haben wir gerade gehört. Another Part of Me von Snoop Dogg und Dr. Dre, zwei der wichtigsten Musiker der US-Rap-Geschichte. Diese markante Gitarre in dem Song, die haben Snoop und Dre aber von einer anderen Pop-Legende gesampelt, also sich quasi geliehen, nämlich von der Band The Police. Und um diese sehr wegweisende Band soll es jetzt hier gehen. Ja, mit der viel zitierten Pop-Polizei haben The Police eigentlich gar nichts zu tun. Aber The Police gehören wahrscheinlich zu den ganz wenigen Bands, die es geschafft haben, in sehr kurzer Zeit sehr großen Einfluss auf die Popmusik zu nehmen. Das liegt vor allem daran, dass sich in der englischen Band drei absolut geniale Musiker zusammengetan haben. Allen voran der heute noch super erfolgreiche Sting. Mein Kollege Ramon stellt euch die Poplegende The Police vor und nimmt euch dafür mal mit auf eine kleine Zeitreise nach London in die Zeit der späten 70er Jahre.
1: London, Mitte, Ende der 1970er Jahre. In der britischen Hauptstadt ist der Punk los. Diese neue Musikrichtung entstand als Ausdruck der Rebellion. Der Sound war rau, dreckig und vor allem schnell. Gleichzeitig schwappte aus der Karibik ein weiterer, ganz neuer Musikstil nach England, der Reggae. Eigentlich das krasse Gegenteil von Punk, denn Reggae war vor allem entspannt. Und in London kamen nun, konkret im Jahr 1977, ein paar Musiker zusammen, die beides toll fanden, Punk und Reggae. Anfangs noch zu viert bildete sich schnell ein Trio heraus, das sich The Police, die Polizei, nannte. Gordon Sumner, von allen nur Sting genannt, am Bass und Gesang, Andy Summers an der Gitarre und der aus den USA stammende Schlagzeuger Stuart Copeland. Ein Jahr später nahmen The Police ihre erste Single Roxanne auf. Allerdings interessierte sich am Anfang niemand für den neuen Sound von The Police. Erst nachdem die drei fantastischen Musiker eine Zeit lang auf Tour waren, sprach sich der aufregende Mix aus Punk, Reggae und Pop, den man damals New Wave nannte, herum. Besonders der Reggae-Einfluss mit dem sogenannten Offbeat, also der verschobenen Taktbetonung, machte den Sound von The Police in den Anfangsjahren aus. Wie es zu dem Reggae-Einfluss kam, dazu sagte Gitarrist Andy Summers mal in einem Interview:
2: Wenn du eine bestimmte Musik, wie zum Beispiel Reggae, toll findest, dann versuchst du einfach, das in deine eigene Musik einfließen zu lassen. Aber wenn du krampfhaft versuchst, etwas zu kopieren, dann erreichst du damit gar nichts. 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
1: nowhere in the end. The Police erreichten ziemlich schnell so ziemlich alles. Nachdem Roxanne spät, aber umso heftiger einschlug, schob die Band in kurzer Folge zwei Alben hinterher, Outlandos d'Amour und Regatta de Blanc. Dabei landeten The Police zeitlose Hits wie So Lonely oder das erneut sehr reggae-lastige Message in a Bottle. Message in a Bottle. Die drei Musiker waren um das Jahr 1980 herum auf dem Höhepunkt ihres Erfolgs, gerieten dabei aber auch in das gefährliche Hamsterrad des Popgeschäfts. Studio, Welttournee, Studio, Welttournee. Spätestens als die Ehen von Sänger Sting und Gitarrist Andy Summers im Jahr 1981 in die Brüche gingen, merkten die drei, dass es so nicht weitergehen konnte. The Police machten eine, wenn auch kurze Pause, aber schon damals wurde klar, diese drei Musiker bildeten zwar eine fantastische Band, waren sich aber nicht immer bei allem einig. Vor allem was den Sound der Band angeht. Spätestens auf ihrem vierten 1981 erschienenen Album Ghost in the Machine wurde klar, von den drei großen Egos hatte sich Sting durchgesetzt. Statt New Wave, Punk und Reggae herrschten auf den späten Songs und Alben von The Police vor allem sanftere, elektronischere Klänge. Als 1983 dann ihr fünftes und letztes Album Synchronicity erschien, war endgültig klar, Sting hat das Sagen bei The Police. Aber weil die Band auch mit dem neuen Sound großen Erfolg hatte, vor allem der Song Every Breath You Take wurde ein Riesenhit, machten Andy und Stuart trotz Bauchschmerzen weiter, bis es dann nach dem Ende einer sehr langen, aber sehr erfolgreichen Welttournee zum großen Krach kam. Vor allem zwischen Sting und Drummer Stuart Copeland, wie der sich in einem Interview erinnert. From that high
2: vantage point. Aus der damaligen Perspektive war allen klar, was kommen musste. Sting wollte es vor allem als Schauspieler zu etwas bringen, Andy wollte als Gitarrist Großes erreichen und ich wollte Filmmusik machen. Diese Arroganz, gepaart mit der Tatsache, dass die Band The Police zu einem goldenen Käfig geworden war, führte am Ende dazu, dass dieser Käfig zerstört werden musste. Meltdown the golden cage.
1: Und so machten die drei am Ende alles richtig. The Police lösten sich auf dem Höhepunkt ihres Erfolges 1984 auf. Sting versuchte es tatsächlich als Schauspieler, wurde am Ende aber doch vor allem als Solomusiker super erfolgreich. Stewart komponierte erfolgreich Filmmusik und Andy experimentierte weiter an der Gitarre herum. Erst 2007, über 20 Jahre nach dem Ende, standen The Police wieder zu dritt auf der Bühne, gefeiert als Legende des Pop.
0: Ja, immer wieder super interessant, wie es kommt, dass sich Bands, obwohl sie gemeinsam super erfolgreich sind, dann doch so heftig streiten, dass die Band aufgelöst wird. Bei The Police hat das frühe Ende sicherlich aber auch dazu geführt, dass sie heute den Status einer Pop-Legende zu Recht genießen. Ihre Songs sind sowieso zeitlos und laufen heute noch überall. So wie ihr vielleicht größter Hit aus dem Jahr 1978. Das sind The Police mit Roxanne,

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1: Ja, und heute stellen wir euch mal einen richtigen, im wahrsten Sinne des Wortes, Newcomer vor. Er geht noch zur Schule. Ach, wisst ihr was? Am besten, er stellt sich mal selbst vor. Leg los.
2: Was geht, Leute? Ich bin Young Pep, komme aus Leipzig und mache Musik.

0: coole Sache. Neulich hat er schon ein komplettes Konzert ausverkauft in Leipzig. Und jetzt wollen wir ihm natürlich hier ein bisschen auf den Zahn fühlen. Wie ging es denn bei dir mit der Musik überhaupt los?
1: Tatsächlich machen beide meine Eltern auch Musik. Mein Vater rappt, meine Mutter ist Opernsängerin. Deswegen war der Schritt dann zur eigenen Musik nie weit.
0: Ja, und ich habe dich zufällig mal gesehen. Und zwar, ich glaube, das war 2023 im Heizhaus in Leipzig, so ein Skaterhalle, da hast du auf so einem Festival gespielt, so einem kleinen. Seitdem ist aber viel passiert. Aber wie ging es denn überhaupt los? Warum hast du eigentlich deine ersten Sachen veröffentlicht? Wie lief das ab? Man macht ja nicht einfach so mal Musik.
1: Also es war so, dass mein Vater mich einfach mit zu einem Freund genommen hat, der ein Studio zu Hause hat. Und dann dachten wir uns, ey, lass einfach mal einen Song aufnehmen. Es klang richtig cool, es hat Spaß gemacht. Und dann waren wir so, ja, ey, warum nicht veröffentlichen? Dann ging es relativ schnell alles.
0: Ja, das ist eine krasse Story und es geht wirklich, wirklich ab mit dir. Was sind denn so deine Vorbilder im Hip-Hop- und Rap-Bereich?
1: Also als Kind habe ich sehr, sehr gerne Sido immer gehört.
2: In einem schwarzen Fotoalbum mit einem silbernen Knopf bewahre ich alle diese Bilder im Kopf. Ich weiß noch, damals als ich jung und wild war im Block.
1: Und jetzt höre ich auch sehr, sehr gerne zum Beispiel Yasin, Schmidt, Kid Capri und Iggy May feiere ich auch sehr.
0: So, und mal Hand aufs Herz, Young Pep. Du bist in der Schule, aber gleichzeitig auch ein kleiner Rap-Durchstarter, verbringst viel Zeit auch mal auf der Bühne. Wie sieht denn das mit der Schule aus? So, wie ist denn das vereinbar? Mit Noten und sowas?
1: Eigentlich läuft das mit Musik und Schule gleichzeitig ganz gut. Mittlerweile muss ich ab und zu freigestellt werden, aber das finde ich nicht so schlimm.
0: Ja, das kann ich mir vorstellen, dass du das nicht so schlimm findest. Aber hey, wenn es läuft, alles gut. Wir reden gleich noch weiter mit Young Pep. Heute sozusagen Newcomer-Gast bei uns bei MDR Pop Tweens. Jetzt geht erstmal ein Song hier los, der mir absolut nicht aus dem Kopf geht. Super Ding, Superstar. Und danach quatschen wir gleich weiter mit Young Pep aus Leipzig.

0: vom Durchstarter Young Pep aus Leipzig war das, hier bei den MDR Pop Tweens und diesem Young Pep, der noch zur Schule geht und schon ein richtiger Rap-Durchstarter ist, dem haben wir mal auf den Zahn gefühlt.
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0: So, wir haben ja nun schon eben geklärt, wie du zur Musik gekommen bist und dass es eigentlich immer überhaupt kein Problem war, so Musik aufzunehmen. Deine Eltern haben dich unterstützt. Wie ist denn das jetzt momentan? Du bist viel auf Konzerten, bist ganz viel im Musikbusiness unterwegs. Unterstützen deine Eltern dich weiterhin dabei?
2: Also die Unterstützung von meinen Eltern habe ich komplett. Die feiern das sehr, machen ja beide selber auch Musik. Das heißt, sie wissen, was es bedeutet und dafür bin ich auch sehr, sehr dankbar.
0: Ja, du singst und rappst ja komplett auf Deutsch. Worum geht es denn eigentlich so in deinen Texten? Was ist dir da wichtig?
2: Momentan geht es in meinen Texten viel um das Erwachsenwerden, weil es einfach ein Thema ist, welches mich sehr beschäftigt, weil ich gerade erwachsen werde. Und daraus ziehe ich gerade einfach sehr viel Inspiration.
0: Ganz viele Acts, die ja wirklich durchstarten und so aus unseren Breiten hier kommen, aus der Tweens-Zone, die gehen ja ganz schnell in noch größere Städte. Hamburg, Frankfurt, Berlin. Berlin ist natürlich eine super Musikerstadt. Was verbindest du mit Leipzig? Und willst du weggehen jetzt, wo du ein bisschen bekannter bist und auch im Radio gespielt wirst?
2: Also Leipzig ist meine Heimatstadt. Ich bin dort groß geworden. Ich bin dort aufgewachsen, habe alles dort erlebt. Ich liebe Leipzig komplett. Ich kann mir schwer vorstellen, irgendwann woanders zu wohnen.
0: Die große Frage ist natürlich, was passiert in nächster Zeit noch so mit Young Pep? Wo geht die Reise für dich hin? Wo soll die Reise für dich hingehen?
2: Ich glaube, ich möchte einfach so viel erleben, wie es nur geht, weil jetzt schon genieße ich alles, was passiert, bin übertrieben dankbar. Ich muss mich oft selber zwicken, um zu realisieren, was überhaupt passiert. Und mein Traum ist es einfach, dass es klappt, dass ich mit der Musik erfolgreich werde, dass ich Leute damit berühren kann und einfach weiterhin Spaß habe und natürlich irgendwann eine eigene Tour spiele, Album bringe und dass die Young Pep-Reise nie zu Ende geht und noch ganz viel passiert.
0: Dann drücken wir dir ganz dick die Daumen, dass es weiter aufwärts geht, so wie es die letzten Monate aufwärts mit dir gegangen ist. Wir hören nochmal rein bei den Pop-Tweens, das ist Young Pep aus Leipzig mit Kopfkino, auch ein super Song.
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0: Sido von Young Pep aus Leipzig. Ihr hört die MDR Pop Tweens mit Philipp hier. Und mir bleibt es nur noch Tschüss zu sagen, bis zum nächsten Mal. Und es hat wieder totalen Spaß gemacht. Ich hoffe, ihr hattet auch Spaß bei dieser Stunde. Jetzt gibt es noch einen kleinen Lieblingssong von mir, von einer schwedischen Band namens The Hives. Die haben ein aktuelles Album, das heißt The Hives Forever, Forever The Hives. Also die Hives für immer die Hives. Und die Hives machen einen Sound, der nennt sich Garagenrock oder Garage Rock. Das liegt daran, dass früher solche Bands in Garagen geprobt haben. Ne? Man hatte nicht viel Kohle, konnte sich keinen richtigen Proberaum leisten. Da wurden halt die Verstärker in eine Garage geschoben und dann wackelten da die Wände. Das ist jetzt auch schon ein paar Jährchen her. Die Hives haben irgendwie überlebt und gehen immer noch auf gut verkaufte Touren und sind in der Rockszene immer noch eine feste Größe, wenn auch ein bisschen älter geworden. Enough is enough. Genug ist genug. The Hives. Und damit sage ich Tschüss, bis zum nächsten Mal hier bei den Pop-Tweens.
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1: Eli Oaks und Lavinia sind BFFs. Eli Oaks ist ein ganz sympathischer österreichischer DJ, der jetzt in Berlin lebt und da total mit der Sängerin Lavinia gebondet hat. Es folgt also ein weiterer gemeinsamer Song namens Reasons, der uns totales Sommerfeeling liefert. Und Lavinia hat uns im Interview erzählt, dass es darum geht, einfach den Moment zu genießen.
2: Im Kern geht es darum, sich frei zu fühlen, spontan zu sein und einfach das Leben zu feiern. Der Song hat für mich so eine Alles-ist-möglich-Energie.

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1: Kennt ihr dieses Gefühl, wenn gerade irgendwie alles gleichzeitig passiert? Schule, Hobby, Erwartungen und man sich einfach mal einen Moment wünscht, in dem der Kopf leise wird. Genau dieses Gefühl hat Sero in seinem ersten Song eingefangen. Bevor Sero sich der Musik gewidmet hat, spielte er Basketball in der Oberliga für die Uni-Riesen. Jetzt singt der 19-Jährige in Wie man tanzt von der Sehnsucht nach Leichtigkeit und von Menschen, die es schaffen, dass man den ganzen Stress für einen Augenblick vergisst.

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1: Auch wenn das K in K-Pop für Korea steht, ist die Musik so beliebt, dass sich mittlerweile auch Künstlerinnen und Künstler aus anderen Ländern am Genre versuchen. Besonders erfolgreich damit sind Cat's Eye aus Los Angeles, die sich als Global Girl Group mit Mitgliedern aus den USA, Philippinen, der Schweiz und Südkorea bezeichnen. In ihrem neuen Song Animals geht es darum, mutig zu sein, Spaß zu haben und einfach man selbst zu bleiben. Manchmal darf man eben einfach alle Sorgen vergessen und das Leben feiern.

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1: Die nächste Dua Lipa kommt vielleicht aus Österreich und sie heißt Stella Maria. Diese Lady hat mit 10 Jahren schon die Musik für sich entdeckt. Das Singen hat ihr nämlich dabei geholfen, ihre Asthmaerkrankung zu bewältigen und ist ganz schnell zu ihrer großen Leidenschaft geworden. Mit mittlerweile 16 schreibt sie Songs über persönliche Erlebnisse und auch mal schwierige Gefühle und Erfahrungen. Trotzdem klingt ihr neuer Song Following You nach Wassereis, nach Tanzeinlagen unter der Disco-Kugel und Freiheit.

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1: Sahide macht sich zu ihrem Geburtstag einfach selbst ein Geschenk, und zwar einen neuen Song. Der heißt Sweet 16. Der Track hat einen coolen Dance-Pop-Beat, zu dem die Berlinerin locker rappt und jede Menge Party-Vibes versprüht. In Sweet 16 geht's um Geburtstag feiern, Blitzlichter, die ersten großen Freiheiten und das glitzernde Leben wie ein echtes It-Girl.

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1: Lea zeigt mit Chemie eine neue, frechere Seite von sich, aber es geht trotzdem voll ums Gefühl. Im Song geht es um eine Person, die man einfach nicht vergessen kann, auch wenn man weiß, dass es schwierig wird. Man schreibt Nachrichten, die man vielleicht lieber nicht schicken sollte und erlebt Momente, die einen total durcheinander bringen. Der Sound ist cooler Pop, locker und richtig nah dran am echten Leben.

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1: Semia macht sich bereit für den Sturm. Die Sängerin kommt ursprünglich aus Dortmund, lebt heute in Hannover und macht gefühlvollen Indie-Pop mit modernen Sounds. In Hurricane geht es um Menschen, die man eigentlich hinter sich lassen sollte, die einem aber trotzdem nicht aus dem Kopf gehen. Passend dazu baut sich der Song erstmal ruhiger auf, legt dann aber richtig stürmisch los. Der Track zeigt mal wieder, dass starke Gefühle ganz schön was aufwirbeln können.

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Gracie Abrams macht gute Laune mit tiefgründigen Themen in Look at My Life. In ihrem neuen Song singt die Amerikanerin darüber, wie wichtig es ist, auf sich selbst zu achten, wenn einem alles ein bisschen zu viel wird. Gracie zeigt damit, dass auch berühmte Menschen mal schwierige Phasen haben können. Und genau das macht ihre Songs für viele so besonders. Sie wirken ehrlich und erzählen Geschichten aus dem echten Leben. Den Song findet ihr auch auf ihrem neuen Album Daughter from Hell.

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1: Es gibt eine neue Stimme aus Großbritannien, die ihr unbedingt kennen solltet. Sie gehört Jack Dean. Geboren und aufgewachsen ist er in der malerischen Grafschaft Somerset im Südwesten Englands und hatte da viel Zeit an seinem Sound zu feilen. Anfangs noch durch Coverversionen und nach mit eigenen Melodie- und Textideen. Mittlerweile macht Jack Vollzeit Musik und das mit Partnerin, Freunden und Familie unter einen Hut zu kriegen, ist nicht immer ganz so easy. Deswegen bittet er seine Liebsten im Song Mercy, ein bisschen Nachsicht mit ihm zu haben.

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1: Leonie und Marcus and Martinez wollen uns tanzen sehen. Die norwegischen Zwillingsbrüder sind mittlerweile richtig erwachsen geworden und bereit, das Nachtleben auf den Kopf zu stellen. Zusammen mit Leonie träumen sie in ihrem Song Moonlight davon, die ganze Nacht im Mondlicht durchzutanzen. Für das Coverfoto sind sie sogar auf ein Berliner Dach geklettert, mit einem riesigen Mond im Hintergrund. Aber ich sag's euch, die Sonne eignet sich auch ganz hervorragend als Disco-Kugel.
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1: Wow, Teddy Swims rennt gerade richtig durchs Leben. Seitdem er vor knapp einem Jahr diese riesige Complete Edition seines Albums I've Tried Everything But Therapy mit insgesamt 32 Songs, also über 1,5 Stunden Musik rausgebracht hat, war es ja eher ruhig um den amerikanischen Sänger. Aber dann kam sein absoluter Ohrwurm Mr. Know-It-All im April und jetzt will er die Songs natürlich mit uns feiern. Deshalb geht's auf Auftritte überall in Europa, gefolgt von der Nordamerika-Tour. Bis Weihnachten ist Teddy also erstmal beschäftigt, aber er lässt uns natürlich nicht ohne frischen Nachschub zurück.
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1: Bibi Rexha hat einen Haufen neuer Mucke am Start. Ihren Song Sad Girls zusammen mit DJ David Guetta und ihr neues Album Dirty Blonde. Sad Girls klingt nach einer großen Tanzparty mit schnellen Beats und funkelnden Sounds. In dem Lied geht's darum, wie man sich fühlt, wenn das Herz mal ein bisschen traurig ist. Aber statt sich zu verkriechen, heißt es hier, Musik an und weiter tanzen. Denn manchmal hilft ein guter Song dabei, sich stärker und wieder richtig gut zu fühlen.

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1: Bad Moms J geht wieder auf Tour und bringt ihr neues Album Haus im Meer mit. Darauf ist auch ihr Song OMG. In dem Lied rappt sie mit viel Energie darüber, an sich selbst zu glauben und das Leben zu genießen. Die Rapperin zeigt damit, dass man nach einer Pause mit frischem Mut und neuen Ideen richtig durchstarten kann.

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1: Wir fahren Zug mit Stella Lefty. In ihrem Song ist die US-amerikanische Singer-Songwriterin nämlich auf dem Weg nach Boston. Im echten Leben eher so mit dem ICE an die Spitze unserer ganz persönlichen Charts. Denn wenn wir diesen Sommer eines brauchen, dann sind es ihr entspannter Vibe, ihre rauchige Stimme und die gute Laune Country-Klänge. Boston fühlt sich an wie bei einer langsamen Dampflokfahrt durch Felder und Wälder, den Kopf aus dem Fenster zu stecken und die warme Sommerluft zu schnuppern.

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1: Semia macht sich bereit für den Sturm. Die Sängerin kommt ursprünglich aus Dortmund, lebt heute in Hannover und macht gefühlvollen Indie-Pop mit modernen Sounds. In Hurricane geht es um Menschen, die man eigentlich hinter sich lassen sollte, die einem aber trotzdem nicht aus dem Kopf gehen. Passend dazu baut sich der Song erstmal ruhiger auf, legt dann aber richtig stürmisch los. Der Track zeigt mal wieder, dass starke Gefühle ganz schön was aufwirbeln können.

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1: Die nächste Dua Lipa kommt vielleicht aus Österreich und sie heißt Stella Maria. Diese Lady hat mit 10 Jahren schon die Musik für sich entdeckt. Das Singen hat ihr nämlich dabei geholfen, ihre Asthmaerkrankung zu bewältigen und ist ganz schnell zu ihrer großen Leidenschaft geworden. Mit mittlerweile 16 schreibt sie Songs über persönliche Erlebnisse und auch mal schwierige Gefühle und Erfahrungen. Trotzdem klingt ihr neuer Song Following You nach Wassereis, nach Tanzeinlagen unter der Disco-Kugel und Freiheit.

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1: Hey Noah.
2: Ja, was denn?
1: Lass mal einen Song machen.
2: Auf den jetzt?
1: Ja, Mann. Okay, zwei.

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1: Gracie Abrams macht gute Laune mit tiefgründigen Themen in Look at My Life. In ihrem neuen Song singt die Amerikanerin darüber, wie wichtig es ist, auf sich selbst zu achten, wenn einem alles ein bisschen zu viel wird. Gracie zeigt damit, dass auch berühmte Menschen mal schwierige Phasen haben können. Und genau das macht ihre Songs für viele so besonders. Sie wirken ehrlich und erzählen Geschichten aus dem echten Leben. Den Song findet ihr auch auf ihrem neuen Album Daughter from Hell.

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1: Bad Chief liefert uns den Groove, hat aber auch eine spannende Botschaft. Im Song Monster geht es darum, genauer hinzuschauen und Menschen nicht nur nach dem ersten Eindruck zu beurteilen. Bad Chief erzählt von der Neugier auf das, was hinter einer Fassade steckt und von dem Wunsch, sein echtes Ich zu zeigen. Für das Musikvideo hat sich Bad Chief niemand geringeren als Maxton Hall Star Harriet Herbig-Matten, aka Ruby Bell, an seine Seite geholt.

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1: Wir fahren Zug mit Stella Lefty. In ihrem Song ist die US-amerikanische Singer-Songwriterin nämlich auf dem Weg nach Boston. Im echten Leben eher so mit dem ICE an die Spitze unserer ganz persönlichen Charts. Denn wenn wir diesen Sommer eines brauchen, dann sind es ihr entspannter Vibe, ihre rauchige Stimme und die gute Laune Country-Klänge. Boston fühlt sich an wie bei einer langsamen Dampflokfahrt durch Felder und Wälder, den Kopf aus dem Fenster zu stecken und die warme Sommerluft zu schnuppern.

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